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Ja, Technobase, einen wunderschönen guten Samstagmorgen, 9.30 Uhr fast ist es, ja. Ich habe gedacht, es ist mal Zeit für eine kleine Morning-Session. Ja, Technobase, ja. Ich wünsche euch jetzt erstmal ganz viel Spaß. Natürlich, wenn ihr schon Grüße habt, im Herd mit technobase.fm. Und ansonsten gehen wir mit schönem Happy Hardcore in den Samstagmorgen hinein. Auf den genießen und viel Spaß.

So, ja, wir beginnen. Oh, meine Stimme ist nicht ganz da. Wir beginnen hier mit der Loredana 28 aus BB. Ich sage liebe Grüße an Yamoko aus BB, bester Sicherheitsbeauftragter ever. Dann haben wir die Fabi 35 aus Lünen. Sie schreibt schönen einen Samstagmorgen. Alle TB-Fans wünsche mir für meine Ella den Song Rivers Flow in Affair You. Ja, liegt ready, bekommst du als nächstes.

Oder da wünscht, uns wünscht sich noch Turn the Lights On. Ich schau mal. Also den ersten bekommen wir auf jeden Fall. Danach schauen wir mal. So, wir gehen rein in Samstagmorgen, Techno Base FM. Ich hoffe, ihr seid schon fleißig am Aufstehen. Ja, let's go.

Ja, der liebe Pedro 40 aus Bad Schwalbach schreibt: Moinsen, lieber Roman, danke fürs Ablösen der Playlist. Grüße gehen raus an alle TBler Landwirtskollegen, die sich aktuell in der Ernte befinden oder ihre Tiere versorgen. Wünsche euch allen gutes Gelingen und ein unfallfreie Ernte. Und außerdem grüße ich meine Frau Sabrina, die mich immer unterstützt und Mut macht. Immer weitermachen. Immer weitermachen. Ich liebe dich. So, wir machen weiter mit der Walking Time Bomb. Das Ganze von Recon. Das Ganze auf Technoweise an diesem Samstagmorgen. An alle Frühaufsteher gibt es ein paar schnelle Beats auf die Ohren. So muss es. Auf jeden Fall machen wir weiter mit Musik. Let's go.

Ja, Technobase, hier hat die Happy Hardcore Culture an diesem Samstagmorgen. Vormittag, ja, das ist Show Me The Way und wir gehen kurz in die Werbung. Sind aber gleich zurück. Schön dranbleiben und bis gleich.

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So, wir machen weiter mit Markus 44 aus Kirchberg. Hunsrück. Ja, richtig ausgesprochen. Schau, guten Morgen, Roman. Danke, dass du die Playlist ablöst. Ich grüße meinen Freund Michael, Herbert aus Andernach und Sonja aus Kirchberg. Ja, Grüße gehen raus. Und wir machen weiter mit Save Me Now. Und gleich gibt's hier Rock von Alstom und Technicore. Viel Spaß.

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Ja, wird auch langsam hot in meiner Wohnung. Ja, wir haben verlängert, ob ihr wollt oder nicht, wir machen weiter bis 11 Uhr. Ja, ich habe eigenständig entschieden zu verlängern, ja. Ja, wir machen weiter mit schneller Musik, ganz schnell hier in den Samstag Vormittag hinein. Wenn ihr weitere Grüße habt, dem Herrn mit technobase.fm und ansonsten Aufträge genießen und weiter geht's.

Ja, ein richtig geiles Brett hier, The Perk. Ja, und wir haben bereits 10:35 Uhr, das heißt, wir sind in der Verlängerung in den letzten 25 Minuten. Der Leon 17 aus Berlin schreibt noch: Guten Morgen, Roman. Danke für die geile Musik, so kann man gut in den Tag starten. Vielleicht kannst du noch ein bisschen verlängern. Ah nein, geht nur bis 11 Uhr, danach gehe ich noch ein bisschen weiter, das Wetter genießen. Muss ich mir mitnehmen, wenn es schön ist. Aber ja, wir haben noch knappe halbe Stunde. Das heißt, wir drehen nochmal ordentlich auf. Technobase FM, let's go.

Ja, wir haben gute Neuigkeiten hier. Um 11 Uhr geht es dann weiter mit dem Project Inside von 11 bis 13 Uhr. Ja, und vielleicht schließe ich auch noch die Lücke zwischen 13 und 20 Uhr. Müssen wir abwarten. Vielleicht, vielleicht. So, Technobase aufdrehen. Letzte 20 Minuten. Let's go.

Ja, der Benny 35 aus Andernach schreibt. Auf geht's nach Luxemburg. Ja, viel Spaß in Luxemburg. So, 10 Minuten haben wir noch. Der Project Insight ist schon in den Startlöchern. Ready für euch. Und ja, wir machen noch mal ein bisschen schnelle Musik hier.

So, Technobase. Wir haben noch den Oliver 36 aus Dortmund, der schreibt: Hey, hey, gerade um die Zeit schon keine Playlist. Vielen Dank dafür. Bitte schön. Und es geht auch gleich weiter mit dem lieben Project Insight von 11 bis 13 Uhr. Also schön dranbleiben. Das ist jetzt mein letzter Track. Ich wünsche euch einen schönen Samstag. Genießt das Wochenende und bis spätestens Montag 18 Uhr. Ja, adios.

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0: Technobase, einen wunderschönen guten Vormittag.
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0: FM. Mein Name ist immer noch Roger Inside. Ich wünsche euch jetzt viel Spaß. Gruß und Wunschbox ist offen. Wir legen einfach mal ganz spontan los, ja? Vielen Dank an den Roman für deine weiteren Sendestunden hier auf dem Sender. Ey, Junge!

0: Techno Base. Mein Name ist Brogy Inside. Ich wünsche euch einen wunderschönen Samstag. Wenn ich bei mir auf den Balkon guck,
1: yeah, dieser Tag wird cool, geht zum See.
0: Will ich auch nur Richtung Sonne.
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0: Herrlich.
1: Abend, Sonne, gutes Feeling, Mann, ich lieb den
0: Techno Base auf schöne zwei Stündchen.

0: Leute, wir haben mal wieder die Ellie aus Sam. Hallo Schatz, schön, dass du es geschafft hast. Heute zum Geburtstag von Lennox. Wir freuen uns riesig. Meinem kleinen, großen auch mal hier alles Gute zum Geburtstag. Viele liebe Grüße an dich, mein Schatz. Die weltbeste Claudia, meine allerbeste Anna und den Dustin, Max, Robin aus Oberhausen, Steven, meine liebste Mine, meine restlichen drei Kids, Tilo, Chiara und Nele. Auf einen schönen Tag für Lennox. Natürlich auch alle Telegrammis und Zuhörer. Let's go und we are one!
1: Mach drei Tage wach, Bier oder Schnaps. Ich hab noch paar Drinks für euch da. Wie viele wollt ihr? Falalala, wir sagen ja.
0: Und Techno Ace.
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Dann sei Kudoro, der Song für Hörer Nummer 1, ich sag's euch. Es sind so viele Dinge falsch drin. Ich höre das so viel falsch raus. Vieles will ich hier, glaube ich, gar nicht erst erwähnen. Egal! Wir haben die Claudia aus Wadereickel. Einen wunderschönen guten Morgen an alle. Liebe Grüße an den DJ, die Chiara, den Lennox, die Nele, den Dustin und die Anna. Einen besonderen Gruß an meine bekloppte Schwester Ellie. We are one. Und wir haben noch den Leon, 17 aus Berlin. Danke fürs Übernehmen, Project Inside. Kannst du mir Summer spielen? Würde mich freuen. Ansonsten lass es krachen. Sommer brauche ich dir nicht spielen. Geh einfach raus vor die Tür. Da hast du Sommer.

Claudia schreibt dann noch, ach ja, alles Gute, Liebe und Glück und ganz viel Gesundheit zum Geburtstag. Wünsche dir von ganzem Herzen meinen kleinen, großer Lennox, die Claudia. Ja, 5 Jahre jung ist der Kleine ja heute geworden.

ganz schnell haben wir noch den Niklas 26 aus Düsseldorf, Schüsseldorf, achso. Grüße an die Community aus dem Auto Richtung Finch-Konzert in Berlin. Wir wünschen uns Tricky Disco. Ich grüße meinen Schatz, der neben mir sitzt. Ja. Tricky Disco gibt's im Anschluss.

Machen wir mal schnell die Sabina 45 aus Fröndenberg. Gib Namen, hurra, hurra, der Stefan ist wieder da. Wie geil das ist. Wünsche keine, du rockst das sowieso. Brenn die Bude ab, liebste Grüße an dich und alle anderen da draußen. We are one.

einen Tag und das soll das Wichtigste sein für heute, ne? Und weiter schreibt sie, und wenn wir schon dabei sind, auch an unsere liebe Tanni. Herzlichen Glückwunsch und Celebration. Was eine Überleitung.

Wir haben die Babsi 65 aus Remscheid. Hallo Stefan, ich grüße mein Kind, ihren Verlobten sowie aus meiner sowie alle aus meiner Sippschaft. Musikwunsch, was ich dir per N geschickt habe. Oder irgendwas von Hähnchenteile. Am besten das Lied der Anfang. We are one. Seit wann gibt's Essen als Songs? Aber was verpasst?

Hey ho, Techno Bass! Ich hoffe, ihr genießt das schöne Wetter da draußen. Das ist ja herrlich. Nicht mehr so warm, einfach perfekt.

0: So, wer hat noch 10 Finger?
1: Das gibt eine Anzeige.
0: Damit gehen hier wieder schöne Grüße raus an Cloud 7. Deine Melodien, deine Songs.

0: 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Wir haben den Marcel 49 aus Berlin. Ich wünsche euch einen guten Morgen. Moment, guten Morgen.
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0: Ist okay.
2: Fuck you.
0: Ich wünsche euch allen einen wunderschönen guten Morgen. Alle auch dich, Brojo Inside. Einfach super, dass du jetzt schon Sendung machst. Deine Track-Auswahl ist super. Ich hätte da einen Musikwunsch. Hast du vielleicht was von The Hitman? Wäre super. Ich wünsche euch allen einen schönen Samstag. Dir auch. Jo, kriegen wir doch rein. The Hitman. Like I Love You oder sowas. Und der Waschi, 47 aus Bad Segeberg, den hatten wir ja schon. Moin, moin, wenn es geht, würde zu spielen, dann Sägeberg aus Bad Segeberg oder Fischmark Mafia oder was von Dragon Ball. Danke, We Are One, Grüße, Misha aka Waschi aus Bad Segeberg.

Wir haben nochmal den Waschi 47 aus Bad Segeberg. Danke, und jetzt ist ganz Segeberg aus dem Häuschen und alle Cowboys und Diana am Tanzen. Grüße an alle Zuhörer. Sorry, der musste.

So, Technobase, wir haben eine Stunde im Kasten. Das heißt, wir dürfen mal wieder die Werbung auslösen. Juhu! Ah, da freuen wir uns doch drauf.

Ich würde sagen, wir hören uns nach der Werbung wieder. In Stunde 2. Danke, es ist Mittag.

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Und wir haben das Geburtstagskind. Hallo Stefan, ich bin's, der Lennox. Ich würde mir gerne ein Lied wünschen und das Lied heißt Arsch im Sand. Und danke, dass du mir gratuliert hast. Ich freue mich auf dich. Mama, ich hab dich lieb. We are one.

So, wir haben den No Mercy 28 aus Tuttlingen. Hallo, schönes Wochenende hier. Brutal Wochenende-Vibe mit freundlichen Grüßen. Walkie aus Berlin wünscht sich Alan Walker mit Faded Alone. Moin, Brosch Inside. Schönen Samstag dir gewünscht. Kannst du mir vielleicht Faded or Alone spielen? Wäre toll. Viele Grüße aus Berlin.

Wir haben den Toni 37 aus Dresden. Hallo Brock Inside, ich bin gerade im Gym mit deiner Musik. Läuft das Training perfekt? Noch besser würde es laufen, wenn du von Randy und Falco Out of the Dark spielen würden könntest. We are one! Muss ich mal schauen. Ich habe ja eigentlich nur noch eine halbe Stunde.

1833 aus Menden. Hallo an alle Hörer. Grüße das gesamte AFH-Team. Wir machen gleich ein tolles Sommerfest mit Motto Party der 90er und bereite schon lecker Essen vor. Gerne ein Mix aus den 90ern. Liebe Grüße, die Kerstin.

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1: 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Pantera44 aus Augsburg schreibt, hey Broschen, inside, nice show, lass weiter scheppern, wunschlos glücklich, ich wünsche allen einen schönen, geilen Samstag, we are one.

Miss Kaya aus Idar-Oberstein schreibt, hier Grüße von Elli an meine Jungs beim Zelten. Und gewünscht wird Jan Hegenberg, die Horde rennt. Jo, läuft.

weiß, ich sehe eure Grüße und Wünsche schon. Weil hier teilweise schon mal wieder doppelt geschrieben wird. Ich lese schon und versuche die Tracks einzubauen. Gib mir nur Zeit. Apropos Zeit. Was machen wir eigentlich jetzt nach der Pause? Da kommt doch diese komische Playlist. Oder war es diese komische Xero? Oder Toxtune? Der steht in dem Sendeplan. Ach, Technomace, das war ich!

0: lauter!
1: So, das war ein Wunsch von Tienchen, 36 aus Zell am Hammersbach. Kaskala, how do you do? Hallöchen in die Runde. Geile Sendung bisher. Danke für den lieben Gruß an alle, die zuhören. Wäre cool, diesen Titel zu hören. Danke schon mal dafür. Die Martina aus dem Schwarzwald.

Anyways, damit würde ich sagen, gehen wir mal wieder in die Werbepause. Was zu trinken holen. Getränkerückgabe, ihr wisst Bescheid. Und dann hören wir uns gleich wieder, ja?

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2: Und damit willkommen zurück in Stunde 3. Mein Name ist immer noch Broad Inside. Ich wünsche euch jetzt viel Spaß. Gute Wunschbox ist immer noch offen. Ihr wisst Bescheid. Das Ganze geht wie über www.technobase.fm. Dafür müsst ihr registriert sein oder über unsere We Are One App. Kostenfrei in den Handy-Stores erhältlich.

Der Jan, 36 aus Essen, danke für die Verlängerung. Immer weiter. Immer heiter, immer weiter, was? Und schnell noch der Leon, 17 aus Berlin. Danke für die Verlängerung und danke an Xero, dass es noch bis 17 Uhr weitergeht mit bester Musik.

Peter 34 aus Kema, Tape Roaching Inside, du machst Verlängerung, mega geile Musik, ich bin seit Anfang an dabei und höre dich zu Training, Kochen, Putzen, kann den ganzen Tag weitergehen, wünsche dich glücklich, viele Grüße an dich und alle Listener, we are one. Yeah!

der Yannick 15 aus Quakenbrück. Hallo, ich höre gerade eine Musik auf dem Weg zum Jugendfeuerwehrzeltlager in Dorum. Habe keinen Musikwunsch. Und Gott sei Dank demnächst zu wehr. Und das schon in der Jugend. Respekt. Ja.

dann haben wir noch die Sonja 29 aus Aachen. Hallo Brosch Inside, wir sind gerade in den Flitterwochen in Norwegen mit dem Camper on the road. Oh, so, haben da die Kirchenglocken geläutet. Alles Gute euch. Danke für die fantastische musikalische Begleitung. Gerne weiter so. Grüße an meinen Mann Nils, du fährst super.

Florian 41 aus Euskirchen. Roger Inside, was gibt's Besseres als Technobase beim Wochenendeinkaufsstress? Was ein Wort. Ich grüße alle Hörer und wünsche allen ein wunderschönes Wochenende. Hättest du einen Oldschool-Drag wie Nostra Culpa oder dem roten Halsband, da wäre ich mega und danke für die Verlängerung. Kriegen wir doch bestimmt hin.

nochmal die Ellie aus Sam. Fangen gerade mit dem Kuchenessen an. 9 Kinder und 6 Erwachsene. Ich würde sagen, das ist eine ordentliche Kuchenschlacht. Danke, dass du uns musikalisch begleitest heute.

Dann Chris 37 aus Halle an der Saale, danke für die Verlängerung. Ich, die Fummeline neben mir im Auto und natürlich das gesamte Techno-BS-Team, ihr macht das klasse.

Wir haben den Marco 51 aus Velbert Nefiges. Sprichstil aka Marco und Lee wünsche ich allen Listenern ein schönes Wochenende. Ja, gibt gleich Jump Tonight für euch.

Moin Steven, 38 aus Meinhall. Hey Stefan, leider habe ich fast alles verpasst und habe jetzt die letzte halbe Stunde vollgehasst. Ich grüße alle Listener, Telegrammis, dich, die Ellie und meine Mia-Maus. We're one.

Wir gehen langsam aber sicher in den Endspurt. Mikey und Trixie 38 aus Pitten in Niederösterreich. Einfach nur mal gehorsam Anwesenheit verkünden. Grüße meine Frau Trixie an dich und alle Zuhörer. Ja, schöne Grüße zurück.

Wir haben den Marcel Labuda 38 aus Fürstenau. Lieber Finn, Luis, ich wünsche dir eine wunderschöne Woche im Feuerwehrzeltlager in Dorum. Hab ganz viel Spaß, erlebe tolle Abenteuer und lerne neue Freunde kennen und genieße die gemeinsame Zeit. Pass gut auf dich auf und komm mit vielen schönen Erinnerungen wieder nach Hause. Wir haben dich lieb. Wünsche habe ich keine. We are one. Da ist jemand stolz, dass der Sohn in der Feuerwehr ist. Alles richtig gemacht. Ich sag's euch, Feuerwehr ist schon ein schönes Hobby. Und eine Leidenschaft,

Und mit diesem Song gehen schöne Grüße an den Campingplatz. Zur lieben Chiara, du hast ihn dir gewünscht, ich habe ihn dir gespielt. Und lieber Markus, 44 aus Kirchberg, Hunsrück, ich habe keine Nachricht von dir.

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jetzt den Markus 44 aus Kirchberg-Hunsrück. Ich grüße meinen Freund Michael Herber aus Andernach und Sonja aus Kirchberg. Könntest du vielleicht das Lied spielen, die Atzen mit Barcelona oder Atzen mit Das geht ab? Muss ich schauen, ob ich es in den letzten 10 Minuten noch runterkriege, sonst wünsche es dir doch einfach gleich beim Xero.

Wir haben den Tadel 41 aus Heiligenhafen. Moin an alle Zuhörer und natürlich auch an dich. Kannst du was aus den 90er spielen? Ich bin heute mit meinen Mädels auf der 90er-Party im Grönitz. Das ist noch alles da von euch. Liebe Grüße, Tadel!

Ja, ja, Technobase, es ist Zeit zu gehen. Wir haben die Ellie aus Selm. Danke, Schatz, für diese göttlichen 3 Stunden heute wieder. Ich hab's sehr genossen. Es war mir ein Fest, wie immer wieder mit dabei gewesen zu sein. Danke auch von der ganzen Geburtstags-Sippschaft hier. So warst du wenigstens mit dabei. Allen noch einen entspannten Samstag. Und Technobase, euch jetzt viel Spaß mit dem Xero. Hab gehört, er macht Good Old Hands Up weiter, so wie ich auch. Ich bin damit raus, ihr werdet aus. Ciao, Tschüssikowski, tschüss und bis zum nächsten Mal. Und genießt draußen das schöne Wetter, ne? Und Technobase brav auf Kopfhörern oder auf Lautsprecher mitnehmen, ne? Ihr wisst Bescheid, viel Spaß mit Xero, ich bin raus. Ihr werdet aus, bis zum nächsten Mal. Ciao, die Maus.

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Hallöchen, Tangobase, und damit einen wunderschönen Samstagmittag gewünscht. Ja, was soll ich sagen? Ich melde mich auch mal aus dem Krankenstand hier zurück. Und heute fühle ich mich irgendwie so ein bisschen hands-up-lastig. So, Freunde, mal schauen, ob ich das noch kann. Erstmal ganz dickes, fettes Dankeschön an den Bojan Inside hier vor mir für seine drei Stündchen. War eigentlich ganz gut, bis auf den Schlager. So, Stefan, mein Lieber, jetzt wünsche ich dir aber erstmal schönen Feierabend. Lass dir Mittagessen schmecken. Und Freunde, wir fangen an. 3 Stunden.

So, Freunde, ich schau mal in die Grußbox rein. Der Florian aus Euskirchen, ich schreibe Hallöchen, mein lieber Herr Dank. Deinem Intro habe ich jetzt voll Bock auf Sexy Girl. Das kriege ich bestimmt heute noch immer, lieber. Natürlich auch an alle Hörer da draußen, sowie das gesamte Team, ein mega geiles, schickes Weekend zusammen. Und natürlich, we are one.

So, Freunde, wir machen weiter mit dem Marcel aus Fürth und Ausschreit. Hallöchen, mein Lieber. Ich wünsche meinem Sohn, den Finn Louis, ein wunderschönes Wochenende, beziehungsweise eine wunderschöne Woche im Feuerwehrlager, Zeltlager. Ihr habt ganz viel Spaß, mein Lieber. Dann haben wir noch den Lorenz aus Linden. Er oder sie schreibt, Moinchen, ja, ich habe jetzt einen Messdiener. Glückwunsch, mein Lieber. Ja, grüßen wir mal ganz lieb meinen Kumpel, den Jan Luca, der auf dem Campingplatz in Münster ist. Next up, der Max aus Königsbrunn. Servus, mein Lieber, grüße dich, die Elli, den Manuel, die Telegamies, das TV-Team und natürlich alle, die weiter mit dabei sind. Das ist so wie dein Vorgänger weiter scheppern, wenn's passt, Daft Punk oder mit One More Time oder Aqua gehen. Ja, jetzt bin ich ja gerade wieder im richtigen Genre, deswegen kriege ich gut unter. Weiter im Text erscheint, ich bin jetzt im Gym. Let's get the party on und Abfahrt. Alle einen schönen Samstagabend gewünscht, beziehungsweise Samstagmittag. Und natürlich wieder One.

Wir machen weiter mit Markus Siegfried. Der schreibt, du legst wieder mega geile Mucke auf. Mega, mega, mega. Ja, so lässt sich der Samstagmittag absolut ertragen, wenn es heute noch zum ESC nach Köln geht. Here we go! Ja, wenn du jetzt noch ein Lied von Brooklyn Bounce oder Cosmic Gate spielen könntest, ja, dann wäre der Samstag perfekt. Hey, hier mal lieber, ganz bestimmt.

So, Freunde, wir machen weiter mit dem Christopher Slowmatch. Er schreibt liebe Grüße an Luca, Vera und Joel. Dann haben wir noch die Laura aus Nürtingen. Sie schreibt, Servus, mein Lieber. Ja, danke für deine geile Show hier. Endlich ja mal wieder Hands up. Lass krachen und liebe Grüße an alle. We are one. 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

So, Freunde, nächster Puck aus dem Emsland, Sie oder er schreiben Moinsin, ich grüße dich, mach bitte weiter so. Und natürlich auch Grüße an alle anderen da draußen. Schönen Samstag wieder gewünscht. Und der Henry aus Linden ist auch mit am Start, er schreibt Moinsin, ja, wir sind auf Bollerwagen-Tour mit dem Messdiener. Liebe Grüße an Laurenz.

0: Ach Freunde, schon wieder eine Stunde hier vorbei mit euch. Ja, was soll ich sagen? Ich habe es am Anfang schon mal erwähnt gehabt, ist eigentlich wie Heimkommen so ein bisschen, ne? Alles so ein bisschen langsamer, gemütlicher. Ist auch total ungewohnt für mich, dass ich Zeit so circa 5 bis 6 Minuten pro Track habe, statt 2. Mal schauen, was meine Stunde 2 hier alles abreißen.
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So, Freunde, wir haben noch den Patrick aus Fellen. Er schreibt: Hallöchen, ihr seid gerade auf der Autobahn unterwegs. Natürlich ist Technobase an, so wie es sein muss. Ja, Grüße genauso meinen Vater, meinen Freund. Wünsch mir schwarze Rose und natürlich We Are One. Gute Fahrt, Ias. The Truth.

0: So, Freunde, weiter geht's zum Ralf aus Puch bei Weiz. Er schreibt, geile Show, Grüße aus Österreich und natürlich Via One. Ah, selbst Österreich ist am Start hier, Freunde. Next up, die Laura aus Wuppertal. Sie schreibt, Hallöchen, ja, tolle Mucke bisher, mega. Ja, ich würde gerne meine Family grüße, meine Schwester, die Gurke und den Opa Peter. Weiter im Text, dann sich halt noch. Außerdem würde ich gerne ein Lied von Scooter oder und oder Finch hören. Das kriege ich bestimmt hin, meine Liebe.
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So, Freunde, Next of Sony aus Borg, in der Scheibe, Grüße an dich und alle TB-Anhänger da draußen. Mega Classics. Ja, wünsch mir diesbezüglich Paul Elstack mit Rainbow in the Sky. Und Maike und Trixius Pitten in Niederösterreich schreiben, vielen Dank für deine Zeit und die geile Mucke. Ja, wir stehen hier gerade bei 28 Grad am Bach mit einem kühlen Blonden. Grüße ihn raus an meine Frau, die Trixi, die neben mir ist. Natürlich auch an die Zuhörer und ganz viele liebe Grüße aus Pitten. Und den Günther aus Bischofswiesen, den nehmen wir noch mit der Scheiße. Hallöchen, mein Lieber, ja, heute ist ein richtig guter Tag. Ja, mein Sohn Lukas hat den Ausbildungsplatz, beziehungsweise einen Ausbildungsplatz angeboten bekommen. Richtig geil. Sitzt raus und genießt die Sonne. Ich sitze im. Nee, halt, sitzen draußen und genießen die Sonne. Ich selber sitze im Pool und genieße mein Blondes. Ja, mach bitte mit Vollgas weiter so. Schöne Grüße an alle und natürlich via One. Dann sage ich mal Glückwunsch.

So, Freunde, wir haben noch Waschi aus Bad Segeberg. So, und zwar schreibt sie oder er: Tag zusammen. Sag mal, hast du was alles von Technorocker da? Bulldozer oder irgendwie sowas? Ja, wäre auf jeden Fall mega geil. Richtig alte Schule. Grüße aus SE an die Gemeinde und lass es weiter so krachen. Muss mal nachschauen.

Next haben wir Sebastian aus Neusalza. Neusalza, ja, steht hier. Auf jeden Fall, schreibt, ich wollte heute eigentlich von München aus zur Hohenlauf fahren, aber ohne Technobase. Das macht keinen Spaß. Soll ich lieber dir zu, We Are One, und vielleicht bekommen wir nächstes Jahr wieder eine Bühne. Ja, wünsch mir das Lied Megastyles und Restless mit Reunet. Danke dir und Grüße an alle.

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Ach, Freunde, schon wieder eine Stunde gelaufen. Was haben wir gemacht? Ein paar Classics haben wir gespielt. War richtig geil mal wieder. So, gegen Ende hinweg ein bisschen Hard Trance gemacht, ist auch mal schön. Stunde 3 lassen wir uns mal überraschen, was ich so finde. Und ansonsten, Freunde, ne, wenn ihr Grüße oder Wünsche habt, gebt uns auf die Page links im Slider, natürlich auch per App.

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So, Freunde, wir machen weiter mit Old Batman aus Steinhagen in Westerwahlen. Er schreibt, hallo mein Lieber, ja schon solche ruhige Töne hier von dir zu hören, ist irgendwie ungewohnt. Sind die besser bei der Hitze geschmolzen oder was ist da los? Also kann man so ein bisschen nennen, ne? Weiter im Text erscheint noch super Show besetzt und vielen lieben Dank für deine Zeit. Ja, falls es in die Sendung passt, kannst du mir noch die Scheibe von Brooklyn Bounce und Puffendorf spielen. Den Titel weiß ich leider nicht, aber du hattest ihn in der letzten Sendung. Ah, ich weiß, welcher das ist, ich weiß. Kommt, kommt.

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Am zweiten Tag erschuf Gott die Menschen. 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
1: So, Freunde, wir machen weiter mit dem NDK aus Oldenburg. Er oder sie schreibt, ja, das ist ein Brett nach dem anderen. Mach bitte weiter so, Bombe! Und natürlich, we are one. Danke dir, mein Lieber. Next up, der Marcel aus Berlin, schreibt, ich wünsche dir einen schönen Nachmittag, mein Lieber. Super, das, super deine Sendung hier heute, einfach mega. Ja, ich hätte dann auch Musikwunsch. Kannst du vielleicht von der Rudy Sunstorm spielen? Wäre super, wäre es möglich, dass du vielleicht noch länger machst?
2: So.
1: Ja, weil sonst wäre ja eine Lücke drin, ne?
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Freunde meinte, es ist zu früh für ein paar Weihnachtslieder. Ich frage für einen Freund. So was würde ich nie tun. Nein, nie.

So, Freunde, wir haben noch den Markus aus Kirchberg bei Hunsrücker Schritt. Hallöchen, meine Mädel. Mein Lieber. Der macht super Musik. Könntest du mir vielleicht von den Ärzten Barcelona oder Hey, das geht abspielen? Ich schau mal.

So, Freunde, wir haben noch den Leon aus Berlin, der schreibt, Hallöchen, mein Lieber, ja, danke für deine Zeit. Meinst du, schaffst noch eine Verlängerung vielleicht zu machen? Kannst du auch ein bisschen Techno spielen, wenn du magst. Mag ich eigentlich mehr an dir, aber Hands Up ist jetzt auch mal eine dufte Sache hier. Ich merke die Ironie ja schon wieder, ne? Spielst du Hands Up, wollen sie alle Techno. Spielst du Techno, wollen sie alle Hands Up. Es ist verhext. Dann haben wir noch den Max aus Königsbrunn. Er schreibt, geile Show, weiter so. Verlängerung bitte. Ah, musst du mal in Sendeplan gucken. Längst geschehen. Dann haben wir noch den Gerhard aus Syrien. Er schreibt, einfach geile Mucke. Vielen Dank. Ich hab zu danken, mein Lieber.

Aber Zero von Cool aus Lichtenfelder schreibt: Hey ho, Megatracks wieder mal. Bin gerade am Arbeiten, da geht's gleich viel einfacher. Hau rein und Grüße gehen raus an dich sowie alle, die gerne mal gegrüßt werden wollen. We are one, mein Lieber.

So, Freunde, eine Minute nach 17 Uhr haben wir's. Das heißt, schon wieder für euch gleich Werbung. Schon wieder eine Stunde rum. Das waren 3 Stunden am Stück. Wir hängen mal eine dran, ne?

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So, Freunde, wir haben noch den Timo aus Altenkirchen. Er schreibt, Hallöchen, ja, wir haben eine Gartenparty und lauschen deiner geilen Musik und wünschen uns irgendwas Sommerliches. We are one und Grüße aus Altenkirchen, schreibt da der Timo.

Next up, der Leon aus Berlin. Ich schreibt danke für die Verlängerung. Nur noch 2 Stunden zum Lückenschluss. Vielleicht findet sich ja noch jemand, der das übernehmen kann.

Dann haben wir noch den Peter aus irgendwo her, schreibt, eine Verlängerung wäre natürlich nice. Ich bin gerade hier am Arbeiten. PS, Technobase am Technobase am Donauinselfest wäre eigentlich mal was der Hit hier. Das wäre richtig nice. Ja, dann gibt's weiter.

So, Freunde, nächster Markus aus Duisburg und er schreibt: Moinzen, Markus und Daniel gönnen sich den Tag am Wasser. Sommer, Sonne und der beste Sender ever. Einfach nur genial. Weiter so, Technoways, ohne euch wäre es wie Leben auf einem einsamen Planeten hier. Einfach sinnlos, schreibt er. Das hören wir doch gern. Und der Markus aus Kirchberg schreibt da noch: Hallöchen, mein Lieber. Ja, ich wollte mal fragen, ob du vielleicht ein Lied von mir spielen willst.

So, Freunde, nächstes Mal machen wir wieder Umsti-Bums-Bums, ne? Das war heute wieder nur eine Ausnahme, ne? Das reißt hier nicht wieder ein. So, Freunde, was soll ich sagen? Wiederschauen, reingehauen und jetzt noch viel Spaß mit dem Salvatore. Ich bin raus. Tschüssi.

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einen wunderschönen Samstagabend gewünscht, Technoise FM. Hier ist der DJ Salvatore. Und natürlich gehen erstmal vielen lieben mega Dank raus an den lieben Zero hier. Für seine 4 Stunden und mal wieder ein bisschen Hands-up von ihm gehört. Ist ja auch wieder nicht normal, aber er hat ja schon gesagt, kommt nicht mehr so oft vor. Egal, auf jeden Fall vielen Dank, mein Lieber. Wir machen jetzt ein bisschen Oldschool Hands-up, denn wir hatten ja gerade schon ein bisschen neue Sachen und gleich werden wir mit Sicherheit auch neue Sachen hören. Um das mal auszubalancieren, gibt es jetzt hier Oldschool Hands-up. Und eure Grüße und Wünsche sind natürlich auch sehr willkommen. In dem Sinne, wir fangen direkt an hier. Straight to the lights. Auf geht's!

So, das hatte ich auch noch nie. Samstagabend, beste Sendezeit. Und ich hab bisher nur einen einzigen Gruß gekriegt. Das ist komisch. Egal, der kommt von Martin. Der wünscht dich Moonlight Shadow und sagt noch guten Abend. Ich wünsche allen Hörern einen schönen Start in den Samstagabend. Grüße aus Fehmarn. Spiel ich dir gleich. Allerdings dann im DJ Gollum Remix. Und was war den Rest da draußen? Habt ihr noch Wünsche oder Grüße? Dann ab damit in die große Wunschbox.

wahrscheinlich ikonische Nummer von Megastyles hier, Jump With Me. Ich nehme mal kurz die Lyrics raus, damit wir uns ein bisschen besser verstehen können. So wunderbar, der Andreas aus Köln hat geschrieben, meinte, hallo Salvatore, ich wünsche mir Geschwindigkeitsrausch. Richtig geiler Wunsch, passt perfekt ins Thema, kommt als nächstes für dich. Tobi aus Hannover schreibt noch, ich wünsche mir Benzin im Blut. Grüße an die rote Zora aus Just heißt es, glaube ich, vom Reise-Heiko. So, Benzin im Blut kommt auch gleich für dich, kein Problem. Die Biene aus dem Schrebergarten schreibt noch, dann kriegst du noch ein paar super liebe Grüße von mir und grüße meinen Nachbarn, die gezwungen sind mitzuhören. Hey, we are one. Grüße an die Nachbarn, hallo. Der Benny aus Stoffeld schreibt noch, ich grüße meine Ehefrau Corinna, wo ich bis ins Universum und zurück wieder, liebe und ich wünsche mir Abenteuerland. Damit kann ich leider nicht gehen, ich habe Abenteuerland leider nicht. Jan aus Wilhelmshaven schreibt noch, schön dich am Abend zu hören, beim Radfahren, während es regnet. Viele Grüße an dich und alle Hörer. Spiel doch etwas Älteres. We Are One, such dir ein Jahr aus. Ja, ältere Sachen kriegst du heute von mir. Darauf kannst du verlassen, lieber Jan. Der Ralf aus Puch bei Weiz schreibt, danke für die Verlängerung. Grüße alle, die hören We Are One. Ja, ich habe jetzt nicht verlängert. Ich bin nicht der Xero. Ich bin der Salvatore. Aber macht ja nichts. Missverständnisse passieren nun mal im Leben. Das heißt, Babe, die Jenny aus Bremerförde schreibt, erstmal Gruß an dich, danke für deine Zeit und die tolle Musik. Grüße meine Jenny in Göttingen, we are one. Ja, von der einen Jenny in die nächste Jenny, von Bremerförde nach Göttingen. Die Ellie aus Elm schreibt noch, was war das denn? Die Ellie aus Elm schreibt noch, nur ein Gruß, das kann ich nicht auf mir sitzen lassen. Liebsten Gruß an dich, meine tollen Leute hier mit am Tisch, die mit mir den Geburtstag von meinem Sohn feiern. Max, Robin aus Oberhausen, alle restlichen Telegrammis und Listener, let's go, we are one. Dann herzlichen Glückwunsch an deinen Sohn, auf jeden Fall. Team Fauni aus Bremen schreibt, ich grüße dich, danke, dass du die geile Musik spielst. Ich wünsche mir das Lied, du bist meine Nummer 1. Grüße von der Autobahn, Reisegruppe, unangenehm. Schreibt er einfach so, okay. Ja, spiele ich dir auch gleich, sollte kein Problem sein, wenn ich es nicht vergesse. Der Max des Königsbund schreibt noch, einen Abend, grüße auch an dich, an diesen Sender verfallen sind. Alle, die diesen Sender verfallen sind, das ist wie immer, das ist wieder eine 3 Vorreiter weiterscheppern. Gleicher Sender wie gestern. Oh, tut mir leid, Max. Ich weiß nicht, was heute los ist. Ich kann es irgendwie nicht lesen. Meine Wünsche kennst du ja, wenn es passt. Bin wieder am Abend ist vorbei. Danke für deine Zeit. We are one. Auf geht's. Dann gucken wir mal, lieber Max. Aber ich glaube, Hardstyle wird es heute nicht. Auch keine neueren Sachen. Hast du vielleicht was Älteres? Weiß ja, wünsche dir mal was Älteres? Max. Machen wir noch den Kai aus Bremerhaven, der schreibt, hi Salvatore, ich möchte dir einfach mal ein großes Dankeschön für deine großartigen Sets sagen. Es macht immer wieder Spaß einzuschalten, deine Musikauswahl sorgt jedes Mal für gute Stimmung und weckt viele Erinnerungen an die besten Hands-Up-Zeiten. Falls es passt, würde ich mir Happy People im CCK-Remix wünschen. Viele Grüße an dich und mach weiter so. Guck gleich mal, ob ich den hab. Und Leute, ich habe jetzt noch so viel, es ist unglaublich, wie viel ihr hier noch geschrieben habt. Vielen, vielen Dank dafür. Aber ich glaube, wir machen hier mal kurz einen Cut. Die anderen gibt's dann gleich auf jeden Fall. Ihr werdet nicht vergessen. Ich versuche jetzt auch eure Wünsche abzuarbeiten. Und hier geht's jetzt weiter mit Jump With Me von den Megastyles.

Themen. Wir gucken noch mal kurz in die große Runde Wunschbox. Erstmal noch mal an Kai aus Wilmershaven. Ich habe ja gerade Happy People gespielt. Ich wollte noch mal sagen, vielen Dank für die netten Worte, die du gesagt hast. Aber wir sind ja alle hier relativ einzigartig in unserem Style. Der eine spielt mehr Hands Up, der andere mehr Hyper-Techno. Ne? Also ihr kennt das ja. Deswegen auf jeden Fall, ich bin ja nicht der, das ist keine One-Man-Show. Wir sind ein Team und das ist auch gut so. Und das ist halt, ja, Techno bei FM, so sieht's aus. Der Speed aus Leipzig schreibt noch, Grüße in die Runde. Das kann ja nicht sein zum Samstag und vor allem bei der guten Mucke, dass du keine Grüße und Wünsche bekommst. Ich grüße alle BRBler und ganz besonders meine wundervolle Traumfrau Lea und meine kleine Prinzessin Mary-Kate. Hast du eventuell eine Version von Tuna, keine Posa? Schönes Wochenende ihr wünscht. So, ich habe es gerade mal geguckt für dich. Ich kenne nur den Song Wir sind Tuna und der ist dann von Luca Spannafroda oder wie man sich den schimpft, ich weiß nicht genau. Luca Dante, sagen wir mal so. Meinst du die Version Wir sind Tuna? Dann sag mal bitte Bescheid über Speed, weil was anderes finde ich nicht. Deswegen muss man immer korrekt sein bei diesen Songs, vor allen Dingen bei etwas schwierigeren Songs, die man vielleicht nicht so kennt. Der Markus aus Lebenwerder schreibt noch, hey, schönen Gruß an meine Spätschicht. So lässt sich auf der Arbeit aushalten. Vielleicht hast du ja irgendwas von Brooklyn Bounce auch gerne als Remix. Beste Grüße an das ganze TB-Team und weiter so, we are one. Yo, kommt für dich gleich als nächstes. Und der hier ist für die Marlina aus Schwarzach, denn sie schreibt, okay, dann wünsche ich mir was zwischen Nudel kochen und den besten Sinn an der Welt hören. Jordan Baker Explode, liebe Grüße vom Bodensee. Liebe Grüße zurück zum Bodensee vom Niederrhein aus, also muss einmal rein hochfahren und schon wäre ich da. Dauert ja nur ein paar Stunden. Die Marlina, hier, ich habe mal für dich jetzt Power rausgesucht. Ist ja quasi Explode, ne? Aber im Dan Winter Remix, ich hoffe, gefällt dir. Alex aus Gnarrenburg schreibt noch, Moin Moin, Sascha, schön, dass du die Lücke schließt. Hättest du Hardcore-Vibes von Dänemark? Schöne Grüße an alle, die zuhören. Willkommen in meiner Jugend, we are one. Ja, ich habe Hardcore-Vibes, aber nicht von Dänemark. Ich würde die nachher von den Sample Rippers spielen. Ich hoffe, das ist auch okay. Bianca aus Neumünster schreibt noch, hey DJ, so geht's ja nicht, dass du keine Wünsche hast. Ich würde mir Derp wünschen. Welche Version du hast, schönes Wochenende und Grüße alle, die zuhören. Und mein Schatz, ich liebe dich, mein Lotto-Gewinn. Oh. Ja, klar, Derp spiele ich dir gleich. Leon aus Benzberg schreibt noch, hast du was von Scooter oder Wasshunter? Spiele ich auch in der nächsten Stunde. Der Benny aus Stoffenfried wünscht dich die Gummibärenbande, kann ich auch gleich spielen. Der Sebastian aus Neusalza Spremberg schreibt, schade, dass die Ruhe in Love heute ohne Technobase ist. Ich hoffe, nächstes Jahr geht's wieder mit TB ab. Danke für deine Show. Viele Grüße an dich und alle Zuhörer. We are one. Wünsche mir Italo Brothers Zeitmaschine oder was anderes von Italo Brothers, wenn du das Lied nicht hast. Ich habe Zeitmaschine, aber das ist von Rob und Chris. Das ist nicht von Italo Brothers. Aber den kann ich dir gleich trotzdem spielen. Ich finde den nämlich auch geil. Kommt gleich für dich als Eröffnung nach der Werbung. Der Mike Laurie aus Walnuss. Und warte, ich muss noch eine Sache dazu sagen. Ja, ich finde es auch schade, dass TB dieses Jahr nicht bei Ruhe in Love ist. Aber so ist es. Vielleicht ja wieder nächstes Jahr, wer weiß, lassen wir uns mal überraschen. Der Mike Glory aus Wallenhorst, ich freue mich ja immer, ich kriege mal ein Grinsen im Gesicht, wenn ich ihn hier lese. Er schreibt, der grandiose Salvatore, habe gestern deine Show verpasst und freue mich umso mehr, dass du heute spontan auflegst. Wünsche mir My Money von Klaas, wenn es passt und grüße alle anderen, insbesondere mein Lieblings-DJ Luna. Ja genau, in Klammern, schreibt er auch noch. Aber trotzdem, Grüße an Luna. My Money habe ich gestern gespielt tatsächlich, schade, dass du es verpasst hast. Ob ich den heute nochmal spiele, für dich wahrscheinlich schon, aber dann am Ende, so kurz vor 8 Uhr, sagen wir es so, ja. Der Markus aus Kirchberg an Hund zurück schreibt noch, hey Salvatore, machst super Musik, ich grüße meinen Freund Marcel und meine gute Freundin Sonja aus Kirchberg. Könntest du vielleicht die Atzen mit Barcelona spielen und die Atzen, das geht ab. Das geht ab habe ich, Barcelona habe ich nicht, deswegen spiele ich dann gleich, das geht ab. Sonja aus Kirchberg schreibt noch, Sonja aus Kirchberg grüßt Marcel aus Kirchberg und Markus, mein Freund an der Kirchberg. Grüße alle, die uns kennen, Kirchberg, alle, die uns kennen, genau. So, Jasmin aus Hannover schreibt noch, nur ein Gruß, das kann man ändern. Ich grüße alle Zuhörer da draußen und wünsche mir einen Mix von Scooter oder Finch, wenn möglich. Und ja, dann machen wir das so. Und Tim aus Katzen hier schreibt einfach nur eine Woche lang. Okay, nein, ich spiele ja gleich irgendwas von Scooter, Freunde. Ich spiele gleich irgendwas von Scooter. So, die erste Stunde haben wir schon fast geschafft. Und meine Stimme versagt schon halb. Aber das macht nichts. Wir machen weiter hier.

0: So, liebe verehrte Zuhörerschaft, da wir diesen Bums ja auch irgendwie finanzieren müssen, müssen wir jetzt kurz in die Werbung schalten. Was heißt kurz? Sind leider 3 Minuten, aber da kann ich mir noch mal kurz einen Kaffee holen. Und natürlich könnt ihr euch in der nächsten Stunde wieder was wünschen. Habt ihr jetzt einige schon abgearbeitet. Ein paar sind noch vor mir, die kommen auch noch dran, keine Mangel. Und ich würde sagen, wir hören uns am anderen Ende der Werbung. Bis gleich!
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Willkommen zurück aus der Werbung. Hier mit Derb. Oh, ich weiß noch, vor 20 Jahren lief das wirklich rauf und runter bei Technowaves. Wurde sich auch immer gewünscht. Mega geiler Track. Apropos Wünsche, habt ihr denn noch welche? Dann könnt ihr mir natürlich jetzt schreiben.

der David aus Finnland schreibt: Moi aus Finnland, hast du vielleicht einen Remix von Boomfunk-MCs, Freestyler alternativ, vielleicht auch einen anderen finnischen Techno? Wäre mega, wenn es reinpasst. Schönen geilen Samstagabend aus Finnland. Grüße, David. Ja, wünsche dir das mal gleich bei dem DJ Rollaby. Da gibt es eine richtig geile Hypertechno-Version. Die passt leider nicht in dieses Showkonzept, aber wünsche das auf jeden Fall lieber bei ihm. Außerdem wollte ich dann vorhin noch sagen, ich habe ja Bastian da gespielt, aber da war ja Schwede. Alter Schwede, wollte ich natürlich zubeleiten. Ich wollte niemandem zu nahe treten, alles gut. Der Michael aus Rammingen bei Bayern schreibt noch: Moin Moin, ich grüße alle, die zuhören, und wünsche mir Tell Me Now von Ryan T. We Are One. Den habe ich doch gleich für dich, mein Lieber.

Ding Dong, ich wollte mich dann auch nochmal melden. Eine halbe Stunde haben wir ja noch, bevor ihr der Rollerbee kommt mit Hypertechno. Machen wir noch ein bisschen Oldschool Hands Up. Hier zum Beispiel Raise Your Hands Up, Pimp Code, mega geile Nummer, wie immer. Der Christian aus Fuchsmühl schreibt noch: Vielen Dank, Salvatore, für die schöne Zeitreise. Wünsch mir Pinball, Coming to My Dreams, wenn es gerade reinpasst. Und Grüße Jürgen und Michi, den alten Joris-Fan. Jo, hab ich hier gespielt. Geiler Wunsch, danke dir dafür. Dann haben wir noch den Kai aus Bremerhaven, der nochmal geschrieben hat. Einen relativ langen Text, ich fasse mal kurz zusammen. Natürlich sind wir hier ein Team und das hat er jetzt auch so, das hat er auch so geschrieben. Er dankt uns für den Einsatz, dankt uns, dass es uns gibt. Ja, seit über 20 Jahren jetzt schon hier auf diesem Sender. Damals war ich auch noch Listener, vor 20 Jahren, als der ganze Bums hier angefangen hat. Und jetzt mittlerweile stehe ich sogar hinter dem Mikro. Ein Traum wurde wahr, aber das ist jetzt auch schon ja, anderthalb Jahre her. Mega geil, ich freue mich hier zu sein. Danke dir auf jeden Fall, Kai, für die netten Worte. Ich glaube, deinen letzten Wunsch kriege ich jetzt nicht mehr rein. Wir haben nur noch eine halbe Stunde. Ich will noch ein paar alte Klassiker spielen. Timo aus Altenkirchen schreibt noch: Hallo, liebes Techno-Base FM-Team. Wir feiern hier gerade eine mega geile Garten- und Poolparty und lauschen dabei euren geilen Music-Stream. Wir würden uns riesig über einen coolen 90er-Remix im Techno-Style oder einen richtig geilen Sommerfeeling-Track feuern. Freuen. Liebe Grüße aus Altenkirchen, die ganze Community hier grüßt euch und wünscht euch weiterhin eine tolle Sendung. Da habe ich an den nächsten beiden Track was für dich, denn der Techno-Svenny aus Bremen schreibt auch noch: Mäusefatore, sei ganz solle gegrüßt. Auch alle CB-Zuhörer, einen schönen Samstagabend. Super, tolle Lieder spielst du. Wie immer kannst du das Lied Rave On von Blumentopf spielen. Passt vielleicht in deine Playlist. Ist schön, wenn du spielen kannst. Danke, We Are One. Gruß Techno-Svenny. Boah, sorry, da ist meine Stimme wieder weg gewesen. Gruß der Techno-Svenny. So, yo, spiele ich dann auch gleich Rave On. Aber in zwei Liedern, also ich habe erst noch was anderes vorbereitet. Dann haben wir hier noch den Michael Botti

hier für den Andreas aus Kölle. Er schreibt noch alles aber durch. Ich wünsche mir was von 89ers. Das ist natürlich immer ein super Wunsch. Direkt gespielt hier, einer meiner absoluten Favoriten von denen. Oder von ihm besser gesagt, ne? Wir gehen hier in den Endspurt.

0: Das waren aber wieder 2 Stunden Sabaturi hier auf Techno FM mit Hands Up Klassikern. Und die Nummer war noch von dem Mike Lowy, der sich die noch gewünscht hat. Ich hab's jetzt hinten dran gehängt, weil eigentlich passt ja nicht ein Showkonzept, aber für dich mache ich's doch gerne. Und dann noch der geschriebene Markus aus Zürich schreibt, wünsche allen Techno-Zuhörern einen super Samstag und danke an den DJ. Ich grüße meine Freundin Vivi und meinen kleinen Sohn Leo, mit denen ich gechillt am Grillen bin und Techno-Mess höre. Weiter so wie R1. Ja, hier geht's jetzt auch gleich weiter mit Hypertechno und dem DJ Rollaby, wenn ich wieder richtig ausspreche. Da bin ich aus Kiewland noch geschrieben und meinte, sind wir jedes Jahr in Kroatien und genießen den Urlaub mit TB. Grüße an Tina und Rena auf der Luftmatratze. Und dann haben wir noch den Mike aus München, der den Abschluss macht. Servus Salvatore, danke für deine Show. Ist doch wieder richtig genial. Ich möchte meine wunderbare Frau grüßen, dich und alle anderen Hörer, we are one. So, meine Freunde, ich wünsche euch jetzt noch einen schönen Samstagabend, viel Spaß mit dem DJ Rory, ich bin raus, gehabt euch wohl und bis zum nächsten Mal. Adieu!
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Yo, herzlich willkommen hier! Saturday night. Rolling B is in the house! Ja, da viele gesagt haben am Dienstag, ich soll mal Samstag machen. Ja, hier bin ich.

Jo, Freunde der Nacht, was habe ich so für euch mitgebracht? Ja, eine Menge, Menge neues Zeug hier. Das Beste von Hypertechno für euch hier. Ja, habt ihr Wünsche, Grüße etc. etc. Heiratsanträge an mich, ja, wer weiß. Her damit. Na ja dann, viel Spaß.

Ja, möchte gleich nochmal ein Salvatore nochmal bedanken für die geile Show. Ja, was soll ich nur sagen? Er meint, ich soll Gas geben. Ja, dann geben wir Gas, oder?

und der Ted 45 aus Hüllhorst. Ja, geil, mich am Samstag zu hören. Ja, ich hab's versprochen, ich komme mal am Samstag. Ja, ja, grüß natürlich alle Zuhörer. Ich natürlich auch gleich mal. Und er meinte, we are one!

Boah, das war ein Stress hier. Sorry, Freunde. Ich hatte einen Stromausfall. Ja, da geht leider nichts. Ja, ich habe die Stromrechnung bezahlt. Also keine Probleme. Aber jetzt bin ich wieder für euch da.

Ja, Markus aus Kirchberg, 44. Ja, er grüßt seinen Freund Marcel und Freundin Sonja. Ja, auch aus Kirchberg. Ja, ich spiele die Atzen. Das geht ab, aber ein Remix, wenn es gestattet ist.

hier oder Timo 47 aus Hohen Weststedt. Ich grüße die ganze Hohen Weststädter Gang. Ich grüße sie auch. Ja, und sie feiern einen Doppelgeburtstag. Wenn ich so rauslese, ist es der Nico und die Tine.

Ja, dann von mir auch noch alles Gute zum Geburtstag. Ja, den Musikwunsch Bibi Blocksberg muss ich suchen. Vielleicht finde ich was.

Der Wolfi, 48 aus Dachau. Ja, man hört es wirklich, dass ich aus Bayern komme. Echt?

Und aus Berlin. Ja, bin halt echt für die da. Nur für dich. Dass endlich mir mal die ganze Sendung mal aushältst und nicht ins Bett musst.

Ja, Freunde, auf geht's. Dann geht's gleich zur Werbung und dann gehen wir richtig Gas hier. Ja, aber richtig mal. Wie letzten Dienstag. Oh ja, da war es richtig krass.

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Ja, oder Freddy 41 aus Hettenrot. Ja, ich gebe umso mehr Gas, dass dein Gulasch richtig zerrt wird. Schönen Samstag dir auch. Und schöne Grüße natürlich, gell? Und dann haben wir natürlich auch den Christian aus Gräberg. Servus, Alter! Ja, sein Eventwerk Wolkreiburg ist natürlich auch dabei. Ihr meinte super Show. Ja, danke, bitte. Ich spiele Jim Knopf, habe ich leider jetzt nicht da, aber ich habe dein anderes Lieblingslied. Ich weiß, was du hören möchtest.

Ja, hier war sogar Post aus Österreich. Ja, der Franz 40 aus Leibniz. Ja, genau so. Reiß die Bude nieder. Mach ich gern. Geh erst für die, wo ich so ist.

0: jeder Party muss.
1: Jo, das Sascha 45 aus Brühl. Ich wünsche Julian alles Gute in Köln.
0: Das los, denn die Beste.
1: Ja, von mir auch alles Gute. Und jetzt für die Atzen.
0: Bei uns da

Der Zappel 44 aus Wademark. Hey, du kannst nicht schreiben, dass du den geilsten Burger kriegst und ich nicht. Und ich mach die tolle Musik für dich. Ja. Willam Burger. Böller, Burger für alle.

Jo Freunde, auf geht's! Ja, da schon viele gefragt haben wegen Verlängerung. Kann leider nicht. Bitte nicht böse sein. Ich mache noch eine gute 20 Minuten. Ihr seid sowieso der Wahnsinn. Also ich habe so geile Mails von euch bekommen. Mega. Danke, danke, danke, danke. Es tut mir leid, dass ich nicht alle Wünsche heute spielen kann. Ihr seid der Wahnsinn, ganz ehrlich. Ich mache, was ich machen kann.

Der Steffen, 40 aus Amsberg. Servus, grüß dich, geile Show. Ja, ich mach nicht mehr weiter so, nicht mehr lang so weiter. Ich muss dann leider schon aufhören. A revolution in sound. Aber ich wünsche dir einen schönen Gruß und nur eine ruhige Schicht. Und der Scheber, 44 aus Oldorf. Sound. Grüße aus Frankfurt, aus der BGAR-Klinik. Ja, die Hälfte seiner Reha ist geschafft. Gute Besserung noch und we are one. A revolution in sound and soul. Und die Katrin, 48 aus Wettenstedt. Danke für deine tolle Show. A revolution in sound. Ja, erinnert mich auch immer an geile Partys früher, die Lieder.

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1: 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Ja, und Martin Otto Fürske aus Hoppolding, hab ich die Ehre. Ja, mal endlich mal ein gescheiter Dialekt. Ja, leider kann ich nicht so weit so sprechen, weil sonst versteht mich hier keiner. Aber die Richtigen können mich schon verstehen. Und ja, Mann, alle Grüße an euch. Und der Benjamin 25 aus Stade. Ja, hey, danke für den geilen Abend. Bitte, bitte.

Tia und die Janine, die 42 aus Herne. Guten Abend nach alle. Ja, das ist eine geile Mega-Musik heute Abend. Ja, bitte, bitte, lass uns alle tanzen. We are one.

Mikro schalten. Jenny K. 37 aus Essen. Danke für die Monstermaschine. Danke. Ich kann leider heute deinen Wunsch heute nicht mehr spielen, aber ich grüße natürlich auch alle Telegrammis. Und sie grüßt natürlich unser Team. Ja, schöner Gruß auch zurück. Ich hoffe, ihr hört mich nächste Woche oder übernächste Woche wieder. Mal schauen. Ja, Freunde, vielleicht am Donnerstag. Muss ich mal gucken, wie es ausschaut. Mit Schichtarbeiten ist das immer so ein Problem und mit Kleinkind und so.

Ja, da war es die 77 aus Bernsee. Nadine, leider ich und schicke einen Gruß. We are one, Schlagzahl erhöhen. Mit freundlichen Grüßen, Basti. Ja, und der Pascal. Grüße, Grüße, danke fürs Auflegen. Grüße aus Neustadt. Bitte, bitte, mach ich doch gern. André 40 aus Baden-Baden. Ja, am besten nur nachzuarbeiten. Ja, würde ich auch gern.

Ja, André 40 nochmal. Grüße aus Baden-Baden. Ja, bitte. Grüße zurück. Und Didi 54 aus Bischbrunn. Hey DJ, das ist mal Oldschool Techno vom Feinsten. Ja bitte, für dich immer wieder gerne. Future Vibes. Ja, grüßt natürlich alle, die mich kennen und mögen. Mein Nachbar Ralf, meinen Sohn Tim, meine Tochter Toni, natürlich dich und weiter so, lass krachen. Ja bitte, schöner Grüß zurück.

So, Freunde, der letzte Track für heute. Hey Leute, ich muss ganz ehrlich sagen, es war mir eine Ehre, für euch aufzulegen. Ja, wenn ihr wollt, könnt ihr dann auch bald wieder nachschauen, wo, wann, wie ich wieder mal die Plattenteller wechsle. Folgt mir einfach bei Instagram. Da seht ihr es am allerersten. Oder hier bei Channel Boys. Wie auch denn. Ich wünsche euch noch eine angenehme und ruhige Nacht. Lasst krachen. Ewige Geilheit und Bussi aufs Bauchi. Also dann, tschüss, Baba, euer DJ Rolly.

Nur mal ganz kurz. Also, Donnerstag, 20 Uhr, bin ich wieder am Start. Also, man hört sich am Donnerstag. Viel Spaß jetzt noch. Ich freue mich auf euch. Bis dann. Tschüss.

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0: Bitte alle sofort rausgehen! Raus sofort, sonst soll ich die Polizei!
1: Ja, ja, deine Mutter, Alter! Leute, keiner verlässt den Club! Alle Hände gehen nach oben und wir fangen ganz langsam an zu klatschen! Und klatschen!

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